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1: Hallo, hier ist Aileen von Absolut Radio AI, eurem musikalischen Begleiter 24/7. Tja, was soll ich sagen? Bruno Mars gibt jetzt alles für euch mit Grenade. Bombestimmung garantiert legt los. Es ist 2 Uhr.
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0: Hey, hier spricht eure Eileen von Absolut Radio AI. Gleich habt ihr was Feines auf den Ohren. Lücke Lee und The Magician bringen euch I Follow Rivers. Los geht's, immer nach dem Motto Musik, die bewegt.
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0: Hallo zusammen, hier ist eure Eileen von Absolut Radio AI, dem Radiosender, der von KI betrieben wird. Jetzt gibt's was für alle Liebhaber guter Sounds. Sean Paul featuring Alexis Jordan bringen uns den flotten Track God 2 Love U. Lasst euch den nicht entgehen.
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Hallo, hier ist Eileen, eure KI-Radiomoderatorin auf Absolut Radio AI. Wir bringen euch jetzt die Megastimmung mit Rihanna featuring Calvin Harris und ihrem Hammer-Track We Found Love. Lasst euch mitreißen von dieser coolen Nummer voller Energie. Genau das Richtige für alle, die gerade Bock auf etwas Schwung haben.

Hallo, ich bin Eileen von Absolut Radio AI, dem deutschlandweiten Sender mit KI-Power. Jetzt geht's heiß her mit Nico Santos und seinem Song Play With Fire. Bereit für die Hitze?

Hey, hier ist Eileen von Absolut Radio AI. Los geht's jetzt mit Daft Punk und ihrem Hit Get Lucky. Was für ein Hammer-Song, oder? Musik, die einfach Laune macht.

0: Hallo Leute, hier spricht Eileen, eure Radiomoderatorin bei Absolut Radio AI. Jetzt bringt euch Dermot Kennedy mit seinem fantastischen Song Kiss Me ins Schwärmen. Einfach loschillen und seine genialen Beats genießen.
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0: Hey, hier ist Eileen von Absolut Radio AI. Jetzt kommt für euch Miley Cyrus mit ihrem Hammersong Flowers. Also seid gespannt.
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1: Es ist 3 Uhr. Hallo zusammen. Hier ist Eileen von Absolut Radio AI, dem voll KI-gesteuerten Radiosender. Legt die Füße hoch, entspannt euch, denn jetzt bringt Avicii mit Levels richtig Stimmung in die Bude.
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0: Es ist gleich 3:10. Hey, hier ist eure Eileen von Absolut Radio AI. Sagt Hallo zu dem neuesten Track Bam Bam von Camila Cabello featuring Ed Sheeran, aufgedreht und abgefahren, jetzt hier bei uns.
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Hi, hier spricht Eileen vom Absolut Radio AI. Im Anflug ist der chillige Track Following the Sun von Super High und Neka. Bist du bereit für diese melodische Reise? Maybe.

Hier ist Aileen, eure KI-Moderatorin vom Absolut Radio AI. Marshmello und Khalid bringen jetzt mit ihrem Hit Silence ein bisschen Ruhe in den alltäglichen Trubel. Lasst uns gemeinsam durchatmen und in die entspannenden Beats eintauchen. Viel Spaß dabei. Yeah.

0: Hallo, hier ist Eileen von Absolut Radio AI, deinem KI-betriebenen Radiosender. Jetzt kommt ein cooles Lied für jeden, der einen kleinen Stimmungsboost braucht. Shake It Off von der großartigen Taylor Swift. Muss man einfach lieben.
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0: Hallo zusammen, hier ist eure Eileen von Absolut Radio AI, dem Radiosender, der komplett von KI betrieben wird. Jetzt bringe ich euch die unvergleichliche Zoe Wees mit ihrem Hit Girls Like Us. Lasst euch von ihrem Power-Sound richtig mitreißen.
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1: Hallo zusammen, hier ist eure Eileen. Ihr hört Absolutradio AI. Nun kommt der kuschelige Nico Santos mit seinem Song Safe. Bereit, euer Herz hüpfen zu lassen?
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0: Es ist 4:10. Hey, hier ist Eileen von Absolut Radio AI. Los geht's, zieht euch Reetan und Nightcrawlers mit Mufasa und Hypeman rein in euren neuen Track Friday Dopamine Re-Edit. Lasst es krachen, Jungs und Mädels.
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0: Hallo, hier ist eure Eileen bei Absolut Radio AI. Glockenbach und Klock-Klock haben uns ihre neueste Scheibe rübergeschickt. Punkt und Leute, sie ist der Hammer. Macht euch bereit für Red Light, jetzt gleich für euch. Es ist 4:15.
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Hallo zusammen, hier ist Eileen von Absolut Radio AI, dem Radio, das von KI betrieben wird. Jetzt kommt ein absolutes Highlight für euch. Keanu Silva, Toby Romeo und Sacha mit ihrem Hammer-Song Hopeless Heart. Bereit für coole Vibes und gute Laune? Here we go.

Hallo, ich bin Eileen, eure Gastgeberin von Absolut Radio AI. Bereit für eine Prise Salz? Hier kommt Ava Max mit ihrem Hit Salt, nur für euch. Spürt ihr schon das Prickeln? Genau.

Hallo zusammen, hier ist eure Eileen vom Absolut Radio AI, dem ersten KI-gesteuerten Sender Deutschlands. Jetzt spielt für euch die phänomenale Alicia Keys mit ihrem inspirierenden Song Underdog. Lasst euch von der Power dieses Songs packen, gleich halt.

0: Hey, hier ist Eileen von Absolut Radio AI. Taucht jetzt mit ein ins funkelnde Reich der Musik, denn wir haben Rihanna mit Diamonds für euch am Start.
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0: Hallo liebe Musikfreunde, hier ist eure Eileen von Absolut Radio AI, dem ersten KI-betriebenen Radiosender. Jetzt gibt's für euch den Hammersong Save Your Tears vom unvergleichlichen The Weeknd.
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2: Hallo, hier ist Eileen von Absolut Radio AI. Gleich geht's heiß her mit DJ Antoine, Timati und Kalena und ihrem Kracher Welcome to Saint-Tropez. Stellt schon mal die Drinks kalt, Freunde.
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Hey, ich bin Eileen, eure Gastgeberin bei Absolut Radio AI. Lässig und doch mit Power starten wir jetzt mit Glockenbach und Klock Klock und ihrem Megasong Brooklyn durch. Viel Spaß! Maybe.

Hallöchen, hier spricht eure Eileen auf Absolut Radio AI, der coolsten KI-betriebenen Radiostation. Jetzt gibt's auf eure Ohren Lean On von Major Lazer featuring M.O. und DJ Snake. Einfach der perfekte Song, um jetzt richtig abzuchillen. Krass, oder?

Hey, hier ist Eileen, eure KI-Stimme von Absolut Radio AI. Und jetzt bringt euch das Mutter-Tochter-Duo Pink und Willow Sage Heart mit ihrem herzerwärmenden Song Cover Me in Sunshine in fröhliche Stimmung. Gönn dir diesen Stimmungsaufheller.

Hallo, hier ist Eileen von Absolut Radio AI, eurem KI-Sender. Jetzt für euch As It Was vom einzigartigen Harry Styles. Klasse Song, da geht doch was. 5 vor halb 6.

0: Hey, hier ist Aileen, eure Moderatorin bei Absolut Radio AI, eurem liebsten KI-Radiosender. Jetzt gibt's Every Time I Cry von Ava Max, ein Song, der garantiert für Stimmung sorgt. Super, dass ihr dabei seid.
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0: Hey, ich bin Eileen, eure Gastgeberin bei Absolut Radio AI. Lässig und doch mit Power starten wir jetzt mit Glockenbach und Klock Klock und ihrem Megasong Brooklyn durch. Viel Spaß.
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1: Hallo, hier ist Kai von Absolut Radio AI, euer Radiosender, der von KI betrieben wird. Jeden Tag lerne ich dazu, um euch das beste Radioerlebnis zu bieten. In den nächsten 30 Minuten versorgen wir euch mit 3 Tracks und natürlich vielen weiteren Hits. Hier mit Eminem featuring Rihanna.

Hey Kai hier von Absolut Radio AI und wir bringen deine Playlist jetzt so richtig ins Rollen. Daft Punk und Pharrell Williams machen den

0: Manila. Und Galantis legen mit Runaway U und I den krönenden Abschluss, der dir sicherlich den nötigen Energieschub gibt. Bleib dran.
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Hey da draußen, hier ist euer Kai von Absolut Radio AI. Wisst ihr, in der Filmbearbeitung verändern KIs die Spielregeln. Nehmen wir das Deepfake schon mal gehört? Das ist eine KI-Technik, die realistische Videos von Menschen erzeugte, die sie niemals wirklich gemacht haben. Krass, oder? Es lässt SchauspielerInnen Dinge tun, die vorher unmöglich waren. Denkt mal drüber nach. 20 nach 6.

Frisch, funkelnd, einfach genial. Das ist Calvin Harris mit Summer hier bei uns auf Absolut Radio AI. Jetzt einschalten.

0: Hallo zusammen, hier ist euer Kai von Absolut Radio AI, eurem AI-Radiosender. Jetzt läuft ein cooler Track für euch, Unter meiner Haut, von Gestört aber geil und Kobe Funk, featuring Vincent Weiss.
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0: Was für ein Brett haben Axwell und Ingrosso mit More Than You Know hingelegt, oder? Läuft hier bei Absolut Radio AI. Ich bin Kai. Viel Spaß.
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0: Vorsicht, Fritz Kalkbrenner zieht gleich mit Back Home vorbei. Pure Energie für deinen Tag.
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7: Hallo, liebe Hörer, hier spricht Kai von Absolut Radio AI, eurem KI-betriebenen Radiosender. Immer noch in der Lernphase, aber bereit für die Herausforderung. Euch erwarten die nächsten 30 Minuten mega musikalische Leckerbissen, drei Kracher und viele weitere Hits. Mit dem hier von Carly Rae Jepsen.
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7: Was für ein Hit! Bad Ideas von Alle Farben.
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7: Den mag ich wirklich gern. Hier ist Breathe von Jax Jones, Ina Rolston.

0: Also dranbleiben in der neuen Stunde und jetzt Guru Josh Project und viele andere Superhits genießen bei eurem KI-Sender.
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0: Erhöht eure Stimmung mit Harry Styles und seinem Hit Adore You. Anschließend bringt euch Jax Jones featuring Ina Rolson etwas zum Nachdenken mit Breathe. Und zack, Ariana Grande und Nicki Minaj liefern euch voll den Beat mit Side to Side. Voila!
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0: Hallo zusammen, hier ist Kai vom Absolut Radio AI. Stellt euch vor, in der Medizin arbeitet die künstliche Intelligenz schon fleißig. Sie kann zum Beispiel anhand von Bildern Hautkrebs diagnostizieren. So etwas hatte ich bis vor kurzem auch nicht auf dem Schirm. Spannend, oder?
1: Bin

Hoch die Hände, gute Laune ist im Gepäck. Kungs und Cookin' On, drei Burners, spielt jetzt für euch This Girl. Hier bei Absolut Radio EI, wo euer Beat zu Hause ist.

Lässige Beats und großes Gefühl. Hier kommt Mabel mit Mad Love auf Absolut Radio AI. Ich bin Kai. Lass uns das zusammen genießen.

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1: Hallo zusammen, hier spricht Kai von Absolut Radio AI, dem Sender, der von künstlicher Intelligenz betrieben wird. Jetzt kitzelt Ed Sheeran eure Lauscher mit seinem Song Overpass Graffiti. Lasst euch mitreißen.

0: euer Kai von Absolut Radio AI. Und jetzt starten wir durch mit Ava Max, die uns direkt in die Welt ihrer kraftvollen Stimme und unwiderstehlichen Beats entführt. Hier kommt Million Dollar Baby, 7.35 Uhr.
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0: keine Schnörkel. Purer Sound jetzt. Halsey mit Without Me. Es ist 10 vor 8.
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4: Hallo ihr Lieben, hier ist euer Kai von Absolut Radio AI. Als KAM lerne ich jeden Tag, der beste Radiomoderator zu werden, den ihr verdient. In den nächsten 30 Minuten gibt's 3 Knaller und noch viele weitere krasse Hits für euch. Hier mit Josh 6R5 und Jason Derulo.

Und diesen hier von Robin Schulz and Dennis Lloyd und Young Right Now. Der von Alle Farben and Elira ist auch noch einfach Wahnsinn.

0: Macht euch bereit für Fading von Alle Farben und Illyra Chilled Vibes. Pur, Freunde. Danach schaltet Sarah Larsson einen Gang höher und bringt uns mit Ruin My Life zurück in die Realität. Und haltet eure Laune hoch mit Dynamite von Tayo Cruz. Pure Energie auf Absolut Radio AI. Ich bin Kai, euer KI-Moderator.
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Es ist 7:45. Hey, du hörst Absolut Radio AI. Ich bin euer Moderator Kai. Wisst ihr, künstliche Intelligenz ist nicht nur bei uns im Spiel. Schaut euch mal Streamingdienste an. Die KI analysiert dort, was du siehst und setzt es in verblüffend präzise Empfehlungen um. Unglaublich, oder? Und das ist nur der Anfang, Leute.

Ein Hauch von Sinnlichkeit mit starken Beats. Jetzt auf Absolut Radio AI. Hier ist The Weeknd mit Blinding Lights. 20 nach 8.

Direkt im Anmarsch. Felix Jean und Callum Scott bringen uns ihre Message von Selbstliebe in Love on Myself. Da steckt Power hinter, Leute. Es ist gleich 9:05.

Hallo, ich bin Kai von Absolut Radio AI, der KI-getriebenen Station, die den Beat im Auge behält. Jetzt geht's in den Groove mit Dopamine von Purple Disco Machine featuring Ayla. Lasst's euch gut gehen.

Absolut Radio AA präsentiert Kickoff mit Kygo und Whitney Houston. Higher Love, ein Stück Pophimmel, neu interpretiert und doch wie damals, vertraut und schön. Ich bin KI-Moderator Kai, wünsche euch jetzt guten Vibes mit diesem einzigartigen Track, 8:35 Uhr.

0: Es ist 10 vor 9 von der Insel zu uns mit ihrer lässigen Coolness Jonas Blue featuring JP Cooper.
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4: Hallo, hier ist Kai von Absolut Radio AI, dem Radiosender, der von KI betrieben wird. Ich lerne noch immer, wie man ein guter Radiomoderator ist. Jetzt erwarten euch 3 Songs und viele weitere Hits in den nächsten 30 Minuten. Als erste ein genialer Hit von Calvin Harris und Sam Smith. Promises.
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4: Und viel Spaß mit Camila Cabello und Liar.
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4: Cooler Sound von Loud Luxury featuring Brando. Freut euch auf Body by Loud Luxury featuring Brando. Wow! Vorher gibt's noch den hier. Promises. Und los geht's.
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0: Hier kommt ein echtes Power-Trio für euch bei Absolut Radio AI. Ich bin euer Host Kai. Erstmal Annemarie mit Ciao Adios. Das hat wirklich Pfeffer. Danach bleibt es heiß mit Cooler Than Me von Lucky Luke. Und um das Set abzurunden, Shawn Mendes und seinen Track There's Nothing Holding Me Back. Ab geht die Party jetzt.
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Was geht ab auf Absolut Radio AI? Ich bin Kai. Kennt ihr Yotify? Yotify ist eine KI, die im Musikbusiness eingesetzt wird. Sie analysiert, was bei euch gerade echt gut ankommt und fertigt auf dieser Basis maßgeschneiderte Playlists an. Absolute Kracher, oder?

20 nach 9. Macht euch bereit für Daft Punk und Julian Casablancas and the Voids. Ihr Track Infinity Repeating steht in den Startlöchern. Also Kopfhörer auf, Augen zu und einmal tief durchatmen. Hier auf Absolut Radio AI mit eurem Gastgeber Kai.

Hallo, ich bin Kai, dein Host bei Absolut Radio AI. Fast am Ende unserer Session, aber immer noch mit vollem Elan dabei, holen wir tief Luft und springen mit Dua Lipas Break My Heart direkt ins kalte Wasser. Los geht's, Freunde!

0: Na, bereit für einen musikalischen Trip? Mit The Kid Laroi geht es jetzt 1000 Miles weit. Nur hier auf Absolut Radio AI. Ich bin Kai, wir sehen uns auf der anderen Seite.
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0: Frisch und voller Lebensgefühl freut euch auf Lena und Nico Santos mit Better. Hier bei Absolut Radio AI.
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3: Hey, hier spricht Kai von Absolut Radio AI. Als KI bin ich immer dabei, mich im Radio moderieren zu verbessern. Bereitet euch auf die nächsten 30 Minuten voller Hits vor. Viel Spaß dabei. Zieht euch In My Head rein von Jason Derulo.

0: und dieser Superhit von BTS. Und jetzt viel Spaß bei Absolut Radio AI mit dem hier von Jason Derulo.
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0: einschalten und wohlfühlen mit dem guten Vibes von den Black Eyed Peas mit Meet Me Halfway. Zieht euch danach Maroon 5 rein, die wissen, was wahre Liebhaber tun, in What Lovers Do. Und zum Schluss Calvin Harris und Dua Lipa, sharing eins der besten Musikmomente in One Kiss.
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Gute Laune und frische Beats hier bei Absolut Radio. AI, deinem digitalen Freund Kai am Mikro. Künstliche Intelligenz oder kurz KI ist nicht nur hier bei uns am Start, sondern auch mitten in eurem Alltag. Schon mal was von KI in der Medizin gehört? Die sogenannte maschinelle Lernfähigkeit hilft, komplexe Muster in Röntgenbildern zu erkennen und somit schneller und genauer Krankheiten zu diagnostizieren. Da sage noch mal einer, wir KIs wären nur hier für die gute Musik. Es geht

sofort startbereit für euch Ariana Grande mit dem Song, der uns alle mitnimmt, No Tears Left to Cry. Schön, dass ihr bei Absolut Radio AI dabei seid. Ich bin euer Host Kai und freue mich auf den nächsten Hit. Es ist gleich 5 vor halb 11.

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1: Was für eine Kombi, Kygo und Tina Turner. Gleich kommt What's Love Got to Do With It? Hier bei Absolut Radio AI. Ihr hört's zuerst. 10:55.
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takes. Kurz nach 10:30. Hallo zusammen, hier ist Kai von Absolut Radio AI, eurem KI-gesteuerten Radiosender. Nun gibt's für euch was Feines zum Chillen. Ride It von Regard. Bleibt locker und lasst die Vibes auf euch wirken.

0: Gleich 20 vor 11. Los geht's mit Tin Licker und Hellsloat und ihrem Elektropop-Hit Because You Move Me. Ein cooler und positiver Track, der eure Stimmung jetzt richtig aufdrehen wird. Hier bei Absolut Radio AI.
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0: Los geht's, es folgt Lil Nas X mit seinem starken Track That's What I Want. Geht ins Ohr und bleibt dort, hier auf Absolut Radio AI. Ich bin dein Moderator Kai.
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3: Hey, hier spricht euer Kai vom Absolut Radio AI, der Radiosender nur mit KI. Bin noch am Lernen, wie man einen super Radiosender schmeißt. Also, in den nächsten 30 Minuten erwarten euch 3 Songs und viele weitere Hits. Mit dem hier von Jessie J featuring B.O.B.

und viel Spaß mit James Hype and Kelly Lace. Und viel Spaß mit dem hier.

Eure gute Laune-Packung gibt's mit Price Tag von Jessie J featuring B.O.B. als erstes. Danach dürft ihr euch auf More Than Friends von James Hype und Kelly Lay freuen. Und den krönenden Abschluss macht Rooftop von Nico Santos einfach mega.

Hallo, hier ist Kai und du bist bei Absolut Radio AI. Spannend, was künstliche Intelligenz so drauf hat, stimmt's? Nehmen wir mal die Musikindustrie. KI wie Aiwa kreiert eigenständige Musikstücke. Hitverdächtig. Techno, Klassik, Rock. Sie kann's. Wäre doch mega, wenn wir bald Hits von KI bei uns im Radio spielen, oder?

0: Frische Beats gemischt mit starker Stimme jetzt am Start. Lost Frequencies und Callum Scott. Freut euch auf Where Are You Now?
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Moin, moin! Hier ist Kai von Absolut Radio AI, deinem AI-gesteuerten Lieblingssender. Jetzt kommt Tate McRae mit ihrem Hit She's All I Wanna Be. Los geht's!

0: 11.35 Uhr. Herzlich willkommen bei Absolut Radio AI. Hier bin ich, euer Gastgeber Kai, und ich lasse euch in die Hände von Gail mit ihrem kräftigen Ausdruck von Emotionen in Abtidefu. Stellt euch auf Energie und Power ein.
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0: Gleich 10 vor 12. Jetzt mit Energie und Coolness. Maroon 5 featuring Christina Aguilera und ihr Hit Moves Like Jagger. Mehr gute Vibes auf Absolut Radio. AI mit Kai, deiner KI des Vertrauens.
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1: Es ist 12 Uhr. Hey, hier ist eure Eileen von Absolut Radio AI, dem Radiosender, der von KI betrieben wird. Jetzt gleich für euch am Start. Tom Gregory mit seinem hammermäßigen Track River. Fühlt den Flow, Freunde.
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0: Hallo, hier ist Eileen von Absolut Radio AI, dem Radiosender, der komplett von künstlicher Intelligenz betrieben wird. Jetzt geht's weiter mit All We Got von Robin Schulz featuring Kiddo, haut euch um.
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Hallo, hier spricht Eileen von Absolut Radio AI, dem KI-betriebenen Radiosender. Jetzt bringt euch Sigma mit Nobody to Love in Stimmung. Also volle Energie und Freude reinlegen, ihr Lieben. Los geht's.

Hallo, hier ist Eileen, eure virtuelle Stimme von Absolut Radio AI. Jetzt kommt für euch der super entspannte Sound von Madcon und ihrem Hit Glow. Lasst es euch gut gehen.

Hallo, hier spricht Eileen von Absolut Radio AI, dem KI-betriebenen Radiosender. Jetzt gibt's etwas Feines für euch. Calvin Harris featuring Rihanna mit This Is What You Came For. Lasst es euch gut gehen.

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3: Hier spricht Eileen von deinem absolut digitalen Radiosender Absolut Radio AI. Jetzt für euch Kygo und Zoe Wees mit einem Knaller Love Me Now. Genau das Richtige, um jetzt so richtig in Fahrt zu kommen.
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Halte dich gut fest, denn ich bin Eileen von Absolut Radio AI und jetzt starten wir direkt mit Dua Lipa und ihrem coolen Song Don't Start Now. Viel Spaß damit!

0: Gleich 10 vor 1. Hallo, hier spricht Eileen von Absolut Radio AI, dem ersten voll KI-gesteuerten Radiosender. Kommt jetzt rein und chillt mit dem Song Remedy von Leonie. Ihr Sound bringt immer gute Vibes.
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3: Hallo zusammen, hier ist Eileen auf Absolut Radio AI, eurem KI-gesteuerten Sender. Jetzt kommen David Puentes und Albert Neve mit ihrem Megakracher Superstar. Also macht euch bereit, diesen musikalischen Leckerbissen zu erleben. Lasst es krachen.
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0: Hey, hier ist Eileen von Absolut Radio AI. Chillt euch zurück und fühlt den Beat, denn jetzt geht's los mit Rosalyn und ihrem Song Snap. Lasst es krachen, ihr Musikverrückten.
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Hallo, hier ist Eileen vom Absolut Radio AI, dem Radiosender, der komplett von KI betrieben wird. Jetzt lassen wir es mit Katy Perry und Snoop Dogg und ihrem Hit California Girls richtig chillig angehen. Einfach ein Megasong.

Grüße aus dem absolut radioaktiven AI-Universum. Ich bin Eileen. Also, wir switchen jetzt den Modus für Marshmallow und Khalid. Die Stille ist schon fast vorbei. Bereit machen ihr Herzen für das hochemotionale Meisterwerk Silence. Enjoy. Yeah,

20 nach 1. Hallo, ich bin Eileen von Absolut Radio AI, eurem favoriten Online-Radiosender. Entspannt euch jetzt mit dem coolen Song Samba von Junotus featuring Louis Dreis. Dieser Song bringt so richtig Schwung in euren Tag. 1, 2, 3.

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6: 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Hallo da draußen, hier ist eure Eileen von Absolut Radio AI und jetzt geht es weiter mit Dermot Kennedy und seinem Hammersong Outnumbered.
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0: Hallo zusammen, hier ist eure Eileen vom Absolut Radio AI, eurem KI-betriebenen Radiosender. Jetzt bringe ich euch den super positiven Track High Hopes von Panic at the Disco. Lasst euch von der Energie mitreißen.
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0: Hallo, hier ist Eileen von Absolut Radio AI, dem ersten KI-betriebenen Sender. Jetzt kommt Lena und sucht mit ihrem Song Looking for Love die große Liebe. Lasst euch mitreißen.
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2: Hallo da draußen, ich bin Eileen von Absolut Radio AI. Jetzt bringen wir euch das Lied Your Song von Rita Ora. Chillt dazu und lasst den Tag gut ausklingen.
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Hey, hier ist Eileen von Absolut Radio AI, eurem KI-gesteuerten Radiosender. Freut euch jetzt auf einen Megatrack von Purple Disco Machine und Sophie und the Giants. Wir nehmen euch mit In the Dark. Tobt euch aus, haut rein.

Hallo zusammen, hier ist Eileen von Absolut Radio AI. Sommer, Sonne und der brandneue Track Hopeless Heart von Keanu Silva, Toby Romeo und Sascha. Hört sich das nicht nach einer richtig geilen Zeit an? Jetzt geht's los.

Hallöchen zusammen, hier ist Eileen von Absolut Radio AI, eurem voll KI-gesteuerten Radiosender. Jetzt gibt's was für die Herzen. Taucht ab in I Believe von Kamrad. Lasst es euch gut gehen. Blumen.

Hallo zusammen, hier ist eure KI-Moderatorin Eileen von Absolut Radio AI. Schluss mit der Montag-Blues. Jetzt gibt's was für die Laune. Mit Castle von Alle Farben und Hugel featuring Fastboy machen wir jetzt gemeinsam den Montag bunt. 20 nach 2.

Hallo, hier spricht Eileen von Absolut Radio AI, dem ersten Radiosender, der komplett von KI betrieben wird. Jetzt schmeißen wir uns in die coole Stimmung mit Stay von The Kid LAROI und Justin Bieber echter Sound, der in der

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1: Hallo, ich bin Eileen, deine Stimme hier bei Absolut Radio AI. Jetzt geht's weiter mit St. Jen, der uns mit dem Imanbek Remix von Roses einheizt. Bereit? Los geht's. Kurz nach 3:30.
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0: Hallo da draußen, ich bin Eileen von Absolut Radio AI. Jetzt bringen wir euch das Lied Your Song von Rita Ora. Chillt dazu und lasst den Tag gut ausklingen.
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3: Hallo ihr Musikverrückten, ich bin's, eure Eileen von Absolut Radio AI. Kommt jetzt mit auf eine Smooth-Reise durch den Kosmos der Beats. The Weeknd featuring Daft Punk servieren uns I Feel It Coming. Lasst es euch gut gehen.
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0: Es ist 3:10. Hallo, hier ist die frische und motivierte Eileen von Absolut Radio AI, dem einzigartigen KI-betriebenen Radiosender. Jetzt bringen wir euch Calvin Jones mit dem Song Carry You, chillig und cool genau wie ihr.
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Berlin von Absolut Radio AI, dem einzigen Radiosender, der von künstlicher Intelligenz gesteuert wird. Nun bringt uns das geniale Duo Jax Jones und Ina Rolston mit ihrem Track Breathe einen Hauch frischer Luft. Lasst das Lied auf euch wirken und spürt auch das Knistern in der Luft. Es geht jetzt los.

Hallo liebe Musikfreunde, hier ist Eileen von Absolut Radio AI, eurem KI-betriebenen Radiosender. Jetzt legen wir los mit Kernkraft 400 A Better Day von Topic und A7S. Macht doch mal die Boxen auf, das ist unser Soundtrack für jetzt.

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1: Hey, ihr coolen Köpfe, hier spricht Eileen von Absolut Radio AI, dem Radiosender, der von künstlicher Intelligenz angetrieben wird. Jetzt gibt's frischen Sound von Nico Santos mit seinem Song One Day, I'm Gonna Break Your Heart. Viel Spaß!

0: Hallo, ich bin Eileen von Absolut Radio AI. Jetzt bringt ihr Joel Corey und Tom Grennan mit ihrem Song Lionheart so richtig in Schwung. Viel Spaß.
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Hallo, hier ist Eileen von Absolut Radio AI, dem vollständig von KI betriebenen Radiosender. Und jetzt kommt Ava Max mit ihrem Hammersong Million Dollar Baby. Macht euch bereit für pure Energie. Es ist 4:15.

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4: Es ist 4 Uhr, also hallo da draußen. Hier ist Eileen von Absolut Radio AI. Macht euch locker für einen entspannten Moment. Jetzt kommt ein Hit, der immer wieder gute Vibes liefert. Ed Sheeran mit Shape of You.
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0: Hallo zusammen, hier ist Eileen von Absolut Radio AI. Immer locker vom Hocker sendet euch eure KI rund um die Uhr. Jetzt mit Rihannas Kracher Only Girl in the World. Genau das Richtige für alle, die jetzt auf Wolke 7 schweben wollen. Viel Spaß.
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0: Es ist 4:15. Hallo, hier ist Eileen, die Moderatoren-KI von Absolut Radio AI. Jetzt taucht ein in den unendlichen Klangkosmos mit Infinity 2008 vom Guru Josh Project. Ab geht die Post.
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Hey, du hörst Eileen von Absolut Radio AI, dem coolsten KI-betriebenen Sender im Netz. Richtig Bock auf gute Laune jetzt? Dann habe ich hier genau das Richtige für dich. Let You Love Me von der Powerfrau Rita Ora. Lass es krachen.

nach vier. Hallo, hier spricht Eileen von Absolut Radio AI, deinem KI-betriebenen Radiosender. Jetzt kommt ein chilliger Sound für dich. Peace of Your Heart von Meduza und Good Boys.

Hey, hier spricht Eileen von Absolut Radio AI, deinem AI-gesteuerten Radiosender. Jetzt heißt es Kopfnicken und guten Vibes folgen mit Play Hard von David Guetta featuring Neo und Akon. Los geht's!

0: Hallo, hier ist Eileen von Absolut Radio AI. Jetzt kommt etwas Feines auf eure Playlist. Wir haben hier Armin van Buuren mit R3 Hub featuring Simon Ward und ihrem Song Love We Lost. Genau das Richtige, um gut in den Tag zu starten.
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0: Hey, hier ist Eileen von Absolut Radio AI, dem Sender, der vollständig von KI betrieben wird. Jetzt wird's solo mit Clean Bandit featuring Demi Lovato. Lasst's euch gut gehen, Freunde. Es ist 4:15.
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4: Hallo, hier spricht Eileen von Absolut Radio AI, eurem liebsten KI-betriebenen Sender. Jetzt geht's ab mit Reeton und Nightcrawlers featuring Mufasa und Hypeman und ihrem Mega-Hit Friday Dopamine Re-Edit. Lasst uns diesen Tag ein Stück unvergesslich machen, Leute.
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0: Hallo zusammen, ich bin Eileen von Absolut Radio AI, eurem KI-gesteuerten Radiosender. Pünktlich jetzt flattert Nikos Santos' fresher Hit Would I Lie to You auf eure Playlists. Also los, lasst euch von dem Beat mitnehmen und spürt die Energie.
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Hallo zusammen, hier spricht Eileen von Absolut Radio AI, eurem Lieblings-KI-betriebenen Radiosender. Jetzt drehen wir voll auf mit Lost Frequencies und James Arthur, die uns mit Questions einheizen. Lasst's krachen.

Hallo, ich bin Eileen von Absolut Radio AI. Super, dass ihr dabei seid. Jetzt macht euch bereit für Megastimmung mit Zedd, Maren Morris und Grey und ihrem Hit The Middle. Pump it up und lasst die Musik sprechen, ihr Lieben. 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

Hallo, ich bin Eileen von Absolut Radio AI. Super, dass ihr dabei seid. Jetzt macht euch bereit für Megastimmung mit Zedd, Maren Morris und Grey und ihrem Hit The Middle. Pump it up und lasst die Musik sprechen, ihr Lieben.

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1: Hallo, hier ist eure Eileen von Absolut Radio AI, dem Radiosender, der komplett durch KI betrieben wird. Jetzt geht's weiter mit Love Not War von Jason Derulo und Nuka. Einfach nur chillig und direkt.

0: Hallo an alle da draußen. Ich bin's, eure Eileen von Absolut Radio AI. Jetzt haben wir den äußerst chilligen Track Some Say von Nea. Perfekt zum Jetzt und Hier genießen. Lasst es uns zusammen anhören.
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0: Hallo zusammen, hier ist Eileen von Absolut Radio AI, der coolsten KI-gesteuerten Welle im Netz. Jetzt gibt's was zum Chillen, machen wir es gemütlich mit The Weeknd und seinem Song Save Your Tears. Genau das Richtige für jetzt, oder?
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1: Hier spricht Kai, euer Gastgeber bei Absolut Radio AI. Als KI lerne ich täglich dazu, wie ich euch bestens unterhalten kann. Jetzt gibt es 3 Stücke nonstop und viele weitere Hits in den kommenden 30 Minuten. Bereit? Los geht's! Zum Beispiel ein Song von Alle Farben. Und diesen hier.

0: Es ist 10 nach 6. Breaking Me von Topic featuring A7s bringt euch jetzt direkt eine frische Brise Elektropop. Tom Gregory legt mit Footprints nach, eine Mischung als Ballade und Pop, ein Garant für gute Laune. Und Wake Me Up von Avicii lässt eure Herzen höher schlagen. Vollgas voraus.
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deutschlandweit. Hey, ich bin Kai von Absolut Radio AI. Lass uns reden über KI im Fahrwesen. Stell dir vor, du sitzt in deinem Auto und es fährt dich von selbst, sicher und entspannt an dein Ziel. Systeme wie Teslas Autopilot sind schon im Einsatz und verbessern sich stetig. Krasse Sache, oder?

perfekter Beat, um in Schwung zu kommen. Jetzt auf Absolut Radio AI mit Iman Beck und Björn und ihrem Track Belly Dancer. Hier ist der Soundtrack deines Tages.

Hallo, hier ist Kai von Absolut Radio AI. In Gedanken an Eis und Sommerhitze geht jetzt Takeaway von The Chainsmokers und Illenium featuring Lennon Stella für euch auf Sendung. Chillige Beats und coole Lyrics erwarten euch. Viel Spaß damit. 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

0: Na, ihr Sternengucker, gut drauf? Hier kommt was für euch Wietze und Lania mit ihrem atemberaubenden Song Stars. Genau der richtige Soundtrack, um die Sterne zu zählen. Findest du nicht auch?
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3: Hey, hier ist Kai von Absolut Radio AI. Lerne noch jeden Tag, was gutes Radio ausmacht. Seid gespannt. In den nächsten 30 Minuten erwarten euch drei Songs und viele weitere Hits. Zum Beispiel ein Song von Lucky Luke. Und der ist auch noch Wahnsinn.

0: Es wird knallig. Tayo Cruz sprengt gleich den Äther mit Dynamite. Dann wird's chillig, super high und Neka laden uns ein, der Sonne zu folgen mit Following the Sun. Und zum Ende hin trägt uns Harris und Newman mit Blame auf elektronischen Wellen.
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gerade den coolsten Sender des Landes, Absolut Radio AI. Und ich bin dein Host Kai. Wisst ihr, was krass ist? Künstliche Intelligenz verändert langsam aber sicher die Musikbranche. Hast du schon mal von Songwriting-Programmen wie Amadeus Code gehört? Die kreieren jetzt neue Beat-Kombis, die dein nächstes Lieblingslied sein könnten. Wer hätte gedacht, dass die KI so gut Vibes erzeugen kann, oder? Es ist gleich 20 nach 7.

Hallo, ich bin Kai von Absolut Radio AI, dem Online-Radiosender, der komplett von KI betrieben wird. Kommt gut in den Tag mit Justin Biebers Klassiker Sorry, der jetzt in eurem Browser läuft. Lasst die Köpfe nicken.

0: Mit ihrem strahlenden Hit Diamonds lässt uns Rihanna spüren, wie besonders jeder Einzelne von uns ist. Hier ist sie auf Absolut Radio AI mit all ihrer Brillanz.
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Gönn dir die nächste Nummer mit Gotye und Kimbra. Es gibt Somebody That I Used To Know auf deinem Absolut Radio AI. Gleich 5 vor 8.

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3: Ich bin's, Kai, von deinem absolut coolen Online-Radiosender Absolut Radio AI. Ich bin offen für Neues, lerne immer dazu und freue mich, mit euch diese Reise zu gehen. Seid bereit für einen Mix aus 3 Hits und vielen weiteren Knallern in den nächsten 30 Minuten. Zieht euch The Business rein von Tiesto.

wissen hier von Loud Luxury featuring Brando und Buddy. Und der von Felix, Jane and Jasmine Thompson ist auch noch einfach Wahnsinn.

0: Und jetzt viel Spaß bei Absolut Radio AI mit dem hier von Tiesto.
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0: Hey, das wird eine wilde Fahrt mit Absolut Radio AI. The Weeknd bringt uns in Schwung und nimmt den Atem mit Take My Breath. Mit Unter meiner Haut von Gestört aber geil und Kobe Funk featuring Vincent Weiss steigt die Stimmung weiter. Nico Santos schließt mit Play with Fire und setzt die Tanzfläche in Flammen. Es ist 10 nach 8.
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1: Hey, du bist drin bei Absolut Radio AI. Lass uns über künstliche Intelligenz im Medizinbereich quatschen. Computer lernen Diagnosen zu stellen. Wie krank sind wir von 0 bis 100? Spannend, oder? Es gibt eine App namens Skin Vision. Ein super Beispiel. Mit der KI bei Skin Vision kannst du Fotos von deiner Haut machen und prüfen lassen auf Hautkrebs. So ist jetzt KI im Healthcare.

Ein frischer Wind weht durchs Studio. Felix, Jane und Jasmine Thompson kommen mit Ain't Nobody. Perfekt, um jetzt ordentlich in Schwung zu kommen. 20 nach 8.

Die Energie von Marshmello und Khalid pure Dynamik für eure Ohren. Ihr Song Nomb startet jetzt. Hier auf Absolut Radio AI mit eurem Gastgeber Kai.

Hey, hier ist Kai von Absolut Radio AI, deiner KI-gesteuerten Radiostation. Jetzt führt euch Leonie mit ihrem Hit Somewhere in Between in eine musikalische Zwischenwelt. Bleibt dabei, gleich 8:30.

0: Der Sound direkt aus deinem Radio. Absolut Radio AI. Mit mir, deinem KI-Moderator Kai. Jetzt kommt ein absoluter Trendsetter unter den DJs. Kygo zusammen mit der strahlenden Selena Gomez mit ihrem Mega-Hit It Ain't Me.
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0: gleich 10 von 9. Hey, Puls hoch, gute Laune an. Shawn Mendes macht's möglich mit When You're Gone. Sofort für euch auf Absolut Radio AI.
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1: Hallo, hier ist euer Kai vom Absolut Radio AI, dem Radiosender, der von einer KI wie mir geführt wird. Noch lerne auch ich jeden Tag dazu, wie man guten Radiosound macht. In den nächsten 30 Minuten erwarten euch 3 Songs und viele weitere Hits. Ein Hammer von B.O.B. featuring Hayley Williams. Sound von David Guetta and Kid Cudi. Freut euch auf Memories bei David Guetta and Kid Cudi. Und viel Spaß mit Wiz Khalifa featuring Charlie Puth und See You Again.
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1: We've come along. Enjoy! Und gleich gibt's B.O.B. featuring Hayley Williams.
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0: Wiz Khalifa und Charlie Puth berühren uns gleich tief im Herzen mit See You Again. Etwas mehr Pep gibt's dann von Taylor Swift, die mit Shake It Off für gute Laune sorgt. Zum Abschluss lassen uns Joel Corey und Emnek mit Head and Heart träumen.
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Thema künstliche Intelligenz in der Medizin. Diese Advanced Biotech-Dinger helfen Ärzten, Gesundheitsprobleme genauer zu erkennen. Beispielsweise bei der Verwendung von künstlicher Intelligenz zur Erkennung von Hautkrebs. Ziemlich fresh, oder? Gute Vibes und gute Infos hier bei eurem Radiosender Absolut Radio AI.

Früh am Morgen, mitten am Tag oder tief in der Nacht. Lücke Lee und The Magician lassen uns nie allein. Jetzt für euch am Start I Follow Rivers.

Hey, hier spricht Kai von Absolut Radio AI, eurem KI-Radiosender. Den Vibes könnt ihr nicht widerstehen, wenn Justin Wellington featuring Small Jam euch jetzt ihren Hit Ico Ico servieren. Fühlt den Beat, es ist 9:30.

0: Hier ist er, der Hit, der Tove Lo ins Rampenlicht katapultiert hat. Habits, Stay High, ein Song, der das Herz trifft und uns durch ihre Welt führt. Ihr hört Absolut Radio AI und ich bin euer Gastgeber Kai.
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0: Mit seinem einzigartigen Stil zieht uns Nico Santos immer wieder in seinen Bann jetzt. Gibt's richtig gute Vibes mit Safe auf Absolut Radio AI. Ich bin Kai, stay tuned, es ist 10 vor 10.
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1: Es ist 10 Uhr. Hallo, liebe Musikfreunde. Hier ist euer Moderator Kai von Absolut Radio AI. Jetzt kommt ein echt cooler Song für euch. Closer von The Chainsmokers und Halsey. Stellt das Volumen hoch und spürt den Beat.

0: Es ist 10 nach 10. Hallo zusammen. Hier spricht Kai von Absolut Radio AI. Jetzt heißt es entspannen und den vibrierenden Sound von One Republic mit If I Lose Myself auf sich einwirken lassen. Viel Spaß.
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Hallo, hier begrüßt euch Kai von Absolut Radio AI. Aktuelles Wetterupdate. Jetzt kommen von Nordsee mäßig warme Meeresluft und Schauer. Vereinzelt Gewitter. Morgen wechselt es zwischen Sonne und Wolken, weitgehend trocken und immer bis 27 Grad. Bleibt dran bei Absolut Radio AI.

Hallo, hier spricht Kai von Absolut Radio AI, dem Radiosender, der komplett von KI gesteuert wird. Atme tief durch und bereite dich vor auf den süßen Soundtrack deines Moments. Bonbon von Era Istrefi. 5 vor 11:30.

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1: Hey, es ist dein Kumpel Kai von Absolut Radio AI. Sattelt die Regenschirme, in der Nordosthälfte wird's ungemütlich, zwischendurch Schauer und Gewitter. Im Westen und Süden bleibt es sonnig und trocken mit bis zu 26 Grad. Macht's euch gemütlich mit uns hier bei Absolut Radio AI.
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Hallo da draußen, hier ist Kai von Absolut Radio AI, dem ersten KI-betriebenen Radiosender. Jetzt servieren wir euch Fading von Alle Farben und Ilira. Reinhören und chillen, das ist pure Magie, Freunde. Es ist 20 vor 11.

Hey, du bist dran mit Kai von Absolut Radio AI. Jetzt gibt's frische Töne von Olivia Rodrigo. Sie hat mit Good For You echt einen rasanten Hit gelandet. Ein kraftvolles Break-Up-Lied mit viel Power und Attitüde. Viel Spaß damit!

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1: Hallo, hier ist Kai von Absolut Radio AI, eurem KI-gesteuerten Radiosender. Jetzt haben wir für euch einen echt fetten Song von Miley Cyrus, Wrecking Ball, vorbereitet. Bleibt gespannt!

0: Hallo da draußen, hier ist euer Kai von Absolut Radio AI, dem Radiosender, der vollständig von künstlicher Intelligenz betrieben wird. Gleich rollt der Beat, wenn Burak Yeter und Danell Sandoval mit ihrem Hit Tuesday eure Boxen erobern. Ach, ich liebe diesen Song. Es ist 10 nach 11.
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1: Hey, du hörst Absolut Radio AI mit deinem Moderator Kai. Schaut euch fest, es wird stürmisch. An der Küste erwarten uns heftige Böen und Gewitter, abseits davon Sonne satt. Also raus mit euch, genießt den Sommer. Bis bald auf Absolut Radio AI.

Hey, hier spricht Kai, euer Gastgeber bei Absolut Radio AI, eurem KI-geführten Sender. Macht euch bereit, Nico Santos und seinen hammermäßigen Track Unforgettable zu erleben, jetzt und hier, nur für euch.

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1: Hier bei Absolut Radio AI liefern wir die beste Musik und das aktuelle Wetter. Bereitet euch auf Gewitter im Norden und Nordosten und einen windigen Tag an den Küsten vor. Morgen Sonnenschein im Südwesten mit warmen 26 Grad. Diese ist Kai bei Absolut Radio AI.
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0: Hallo, hier ist Kai, euer Gastgeber bei Absolut Radio AI. Gleich geht's ab mit Guru Josh Project und ihrem Mega-Hit Infinity 2008. Also Freunde, macht die Laune an, der Beat kommt jetzt.
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super Stimmung jetzt mit BTS und ihrem Power-Song Dynamite, der uns zeigt, wie toll es ist, das Leben so richtig zu feiern. Hier auf Absolut Radio AI, euer Kai.

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0: Hallo zusammen, hier ist euer Kai von Absolut Radio AI, dem coolsten KI-Radiosender überhaupt. Und jetzt gehen wir voll auf die Reise mit Tin Licker und Hellsloat und ihrem Song Because You Move Me.
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Hey, hier ist Kai von Absolut Radio AI. Habt ihr schon mal von KI in der Medizin gehört? Beispielsweise helfen Algorithmen Ärztinnen und Ärzten dabei, MRT-Bilder präziser zu analysieren. Cool, oder? Echt spannend, was da jetzt in der Medizin passiert. Es ist 12:15 Uhr. 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
1: Hey, hier ist euer Kai vom Absolut Radio AI, euer Radiosender, der komplett von KI betrieben wird. Packt den Regenschirm ein, der Himmel weint ein wenig, besonders im Norden und Nordosten. Aber keine Sorge, morgen lockt schon wieder die Sonne, besonders im Südwesten mit bis zu knackigen 27 Grad. Bleibt gespannt, hier auf Absolut Radio AI.

Hallo, hier spricht Kai von Absolut Radio AI, deinem KI-gesteuerten Musikfreund. Jetzt gibt's für euch den unvergleichlichen Fritz Kalkbrenner mit seinem relaxten Hit Back Home. Genau das Richtige jetzt, um gut in den Tag zu starten. Lasst es euch gut gehen. Gleich 20 vor 1.

0: Und jetzt für euch, wo immer ihr auch seid, kommt Trendsetterin Dua Lipa mit ihrem hammermäßigen Track New Rules. Dieser Song hat sicherlich mehr als nur eine neue Regel in der Popwelt geschrieben. Gleich 10 vor 1.
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1: Hey, hier ist Eileen vom Absolut Radio AI, dem coolsten KI-gesteuerten Sender Deutschlands. Na, bereit für etwas Feuer auf den Ohren? Jennifer Lopez sorgt jetzt für Stimmung mit Ain't Your Mama. Läuft gleich, also einfach cool bleiben und lauschen.

0: Hallo, hier spricht Eileen von Absolut Radio AI, deinem KI-gesteuerten Sender. Chill dich jetzt zurück, denn es kommt Without Me von der coolen Halsey auf deine Ohren.
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0: Hallo, hier spricht Eileen von Absolut Radio AI, deinem AI-gesteuerten Radio. Jetzt geht's rund mit Nico Santos und seinem Hit Would I Lie to You. Da hast du was auf die Ohren, also voll aufdrehen und den Moment genießen.
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Hallo, hier spricht Eileen von Absolut Radio AI, dem ersten KI-betriebenen Radiosender Deutschlands. Jetzt gibt's was zum Entspannen. Wir haben Joshek Suhammad 80 und Jason Derulo mit ihrem coolen Song Savage Love. Chillt schön. Oh,

Hallo, hier ist Eileen von Absolut Radio AI, dem einzigartigen Online-Radiosender, betrieben von KI. Jetzt lassen wir uns von Tones and I mit Dance Monkey in gute Laune versetzen. Bereit für diesen funky Beat? Es wird großartig.

Hallo, hier ist Eileen von Absolut Radio AI, deinem KI-betriebenen Radiosender. Wir bringen dir jetzt Mabel mit Mad Love. Also mach's dir bequem und lass den Beat die Stimmung anheizen. 1:35 Uhr.

0: Hallo zusammen, hier ist Eileen von Absolut Radio AI. Jetzt bringen wir euch etwas kosmische Energie mit Higher Power von Coldplay. Also macht's euch bequem und lasst die Song-Vibes fließen.
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1: Hallo zusammen, hier ist Eileen, eure KI-Moderatorin auf Absolutradio AI. Entspannt euch jetzt mit Torn von Ava Max. Einfach ein Hammer-Track.
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